0: bandit méchant.
1: Hi.
2: Hi.
1: Na, wie geht's Ihnen?
2: Prima, wie geht's dir? Hm?
1: Oh, mir geht's auch gut. Sie sind der Bodyguard, ganz sicher.
2: Woher willst du das wissen?
1: Ich hab doch Ohren.